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2: Damit sofort weiter mit der nächsten Interpretin. Sie ist

ich finde. Und der nächste Interpret setzt noch einen drauf. Das heißt, jetzt so nach dem Motto, das kommt mir spanisch vor. Und das ist der nächste.

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0: Ein Experte wie du hat es nicht nötig, Lauren zu zeigen, was er kann. Wenn du allerdings siehst, dass irgendwo ein Unrecht geschieht, dann hilf den Schwachen. Ich kämpfe aber nur, wenn es wirklich unbedingt sein muss. Hast du das verstanden, mein Junge, hä?
1: Ja, Meister.
0: Doch jetzt kommt das Allerwichtigste.
1: Auch was? Das kann ich mir gar nicht alles merken.
0: Das darfst du aber nicht vergessen. 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Das ist nur so.

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2: Ja, nochmal Hallo von uns, genau. Ich hoffe, ihr seid alle gut am Chillen und ja, wir werden das hier oben auch machen und dann wird das eine ganz smoothe Angelegenheit.

0: Moin, vielen Dank. Ich hätte gern die Gitarre einen Ticken leiser auf meinem Monitor. Super. Dankeschön.
1: Bei mir ist alles super, Florian.
0: Der nächste Song heißt Tables Turn.

Vielen Dank.

das ist cool. Okay, wir machen wieder ein bisschen mehr Action. Aber ich glaube, euch geht's ganz gut. Ihr seid gut am Chillen da. So ist es richtig.

0: Dankeschön.
1: Okay, wir würden jetzt gerne mal einen neuen Song probieren. Den ganz neuen. Genau, das ist wieder, das ist die letzten beiden Songs, die waren so ein bisschen älter und gerade machen wir sowas, was jetzt kommt. Ja, nee, ne? Loops,

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1: Dankeschön.
2: Wollen wir lieber nochmal so Feld am Display machen? Das ist besser, glaube ich nicht, oder?
3: Boah, das sieht die Zeit aus.
2: Machen wir es als Zugabe mit einem anderen Elektro.

0: Vielen Dank.
1: Yeah. Der nächste Song heißt Disco Partisani. Aber wir möchten natürlich auch nochmal Florian und Radio 981, Radio 981, danken. Wir haben noch nie in Greifswald gespielt, doch im Dompotis haben wir schon gespielt, da oben in der Mensa. Aber noch nie so vor so schön vielen entspannten Leuten auf der Wiese.

Hey, habt ihr Bock nochmal mit uns zu singen oder was? Yay! Das waren schon fast alle. Okay, wir singen was vor und dann geht's ab. Skabbedi, skabbeda, skabbedi, skabbeda, skabbede, popo. Jetzt seid ihr dran. Skabbedi, skabbeda, skabbedi, skabbeda, skabbede, popo. Alles klar, nice. Mit dabei.

0: Vielen Dank.
1: Dankeschön. An der Cajon ist Gustav für euch. Machen wir ein bisschen Lärm für Gustav.
0: Und an der Gitarre Hauke.
1: Habt ihr noch Bock auf einen oder was? Nee. Florian, was sagst du so mit der Zeit? Eher ein noch oder zwei noch? Zwei sind gut, okay, cool.
0: Dann wird es direkt nochmal ein bisschen sphärisch für euch.

0: Vielen Dank.
1: Ja, alles klar, wir machen letzten Song. Wir sind Camus aus Rostock, wenn ihr Bock habt. Wir haben gerade eine geile Platte aufgenommen. Wir hängen hier irgendwo rum oder bei euch da nachher, bei der anderen Band. Also kommt ruhig zu uns, wenn ihr darauf Bock habt. Und jetzt gibt es nochmal einen kleinen Ukulelen-Reggae.

0: Dankeschön.
1: Ja, danke fürs Zuhören, Leute. Das hat Spaß gemacht. Dankeschön.
0: Wir sind Camus aus Rostock. Für den 10er seid ihr mit der CD am Start. Hört noch weiter mit Fett de la Musik und jetzt die spanische Headliner-Band.
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0: 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Mit und von Michel André Otto. Es war einmal am vergangenen Wochenende in der ruhigen Stadt Speyer. Star Wars Episode 1. Eine dunkle Bedrohung oder auch herzerfrischendes Moin lieb und willkommen zur mittlerweile 13. Ausgabe des CCCT, des Cosplay Convention Comic Talks hier bei Radio 98.1. Mit diesem Intro heiße ich euch willkommen. Mein Name ist Otto, ich bin natürlich nicht alleine. Bea, wie geht's dir an diesem wundervollen Donnerstagabend pünktlich um 21 Uhr?
1: Ich bin sehr überrascht von diesem Intro gerade gewesen, weil das...
0: War schön,
1: das,
0: ne?
1: Das war so schön smooth.
0: Das war
1: das
0: wirklich krass,
1: hat mir sehr,
0: ne,
1: gefallen.
0: Der Text gerade eben,
1: und hat,
0: ich
1: hat
0: mir
1: gleich
0: auch
1: wieder mir schöne Erinnerungen gegeben, weil wenn ich bedenke, dass das jetzt gerade mal eine Woche her ist.
0: Ja, ja? Das ist nicht mal eine Woche her. Ne? Die Con war jetzt vor wenigen
1: Tagen.
0: Ich
1: wollte gerade sagen, dass heute vor einer Woche sind wir ja quasi um die Zeit schon in unserer Unterkunft gewesen.
0: Und haben dort Sachen gemacht.
1: Ja, wir reden nicht darüber, was wir da getan haben.
0: Aber Ladies and Gentlemen, damit ihr da draußen an den Hörern beziehungsweise an den Livestreams, wo auch immer ihr hört, wisst, worum es ja überhaupt geht, wie der Hase hier hoppelt. Vergangenes Wochenende, letztes Septemberwochenende, 26. und 27. hat es uns beide nach Rheinland-Pfalz verschlagen, und zwar zum Science-Fiction-Treffen in Speyer.
1: Oh yeah.
0: Oh yeah. Zum 18. tatsächlich, wie ich mittlerweile erfahren habe.
1: Es ist volljährig geworden.
0: Es ist volljährig. Die können jetzt endlich trinken, ganz legal. Also das
1: Sci-Fi-Treffen kann Alkohol kaufen. Warte mal, eigentlich hätten die das Jubiläum damit feiern müssen, dass da Alkohol ausgeschenkt wird.
0: Wurde es ja auch teilweise.
1: Ach so?
0: Du konntest ja natürlich alkoholische Getränke. Ich glaube, das sollte... Ich glaube, das sollte nicht das Thema der heutigen Sendung sein.
1: Nee.
0: Wir schauen zurück, wie auch die letzten Sendungen. Wir machen einen kleinen Recap. Sci-Fi-Treffen im Technikmuseum Speyer. Du, Bea, warst ja das allererste Mal vor Ort. Für dich, also für mich war es das zweite Mal. Ich kannte schon oder ich wusste schon ungefähr, was mich erwartet.
1: Oh ja, sorry.
0: Für dich war es das erste Mal diesbezüglich. Das heißt, wir haben natürlich jetzt auch zwei Seiten der Medaille. Ne? Einmal meine Wenigkeit, der schon ungefähr wusste, ey, das und das und das wird so ungefähr dabei sein. Und dann kommst du.
1: Ja.
0: Das ahnungslose TK-Gebüse. Das ahnungslose TK-Brokkoli-Gebüse.
1: Ich esse kein Brokkoli.
0: Blumenkohl?
1: Nein.
0: Karotten.
1: Ja.
0: Ah, Karotten finde ich super. Sind auch gut für die Augen, wie Sven Plate jetzt sagen würde. Grüße an Sven Plate. Nein, wir werden heute ein bisschen talken, über die zwei Tage, beziehungsweise für uns war es in Speyer allgemein ein paar mehr Tage. Wir sind schon ein bisschen früher angereist. Wir werden euch einen kleinen Abriss davon geben, was da war, was ihr da draußen verpasst habt und worauf wir euch dann eventuell auch das nächste Jahr freuen können. Denn
1: und
0: der
1: warum
0: Termin,
1: ihr überhaupt erstmal Speyer besuchen solltet, beziehungsweise das Science Fiction Treffen.
0: Denn Speyer hat nicht nur eine wunderschöne Innenstadt, dazu kommen wir natürlich dann auch gleich, sondern auch natürlich das Technikmuseum, welches vor allem für, ich sag mal so, den einen oder anderen, der jetzt nicht so into Star Wars, Star Trek, Herr der Ringe, sonstiges ist, der jetzt nicht so into Con ist, ist das Technikmuseum Speyer ja auch ein riesiger Hingucker.
1: Flugzeuge.
0: Flugzeuge. Das war deine erste Aussage. Ne? Ich schneide da nebenbei, also eine kleine, eine unverbindliche Empfehlung meinerseits.
1: Oh, macht er wieder Schleichwerbung hier.
0: Ja, was heißt hier Schleichwerbung? Ne? Wer sich das Ganze mal angucken möchte in Videoform, wie sowas aussehen kann in Speyer, der kann sich gerne den Vlog angucken. Der wird entweder dieses Wochenende oder Anfang nächster Woche erscheinen. Und das war auch lustigerweise deine erste Aussage mit Flugzeuge.
1: Ich sag so, wie es ist. Kennst mich ja, ich bin ich liebe ja Flugzeuge.
0: Du hast Angst vorm Fliegen.
1: Ich habe Angst vorm Fliegen, aber ich liebe Flugzeuge.
0: Fun Fact für
1: meine
0: euch.
1: Flugzeugobsession wurde an diesem Wochenende mehr als nur bedient.
0: Und das ging ja schon bei der Hinfahrt los.
1: Ich wollte gerade sagen,
0: ne?
1: Es ging bei der Hinfahrt los, als wir am Frankfurter Flughafen vorbeigefahren sind und irgendwie gefühlt 5 Flugzeuge jeweils über uns drüber geflogen
0: Alle
1: sind.
0: Alle 30 Sekunden hast du irgendwas in der Luft gesehen.
1: War ich glücklichster Mensch der Welt,
0: ne?
1: Und dann... Und dann kommt das Technikmuseum Speyer und setzt mir da so einen Airbus vor.
0: Und dann kommen wir da hin, wir fahren da ran, ne? wir fahren an quasi, ne? Wir kommen von Baden-Württemberg rüber nach Speyer, so Grenze, so landesgrenzenmäßig.
1: Aber wirklich Landesgrenze, also es war ja wirklich...
0: Und du siehst jetzt erst diesen Airbus.
1: Ja, es war so, okay, Baden-Württemberg zu Ende... Willkommen in Rheinland-Pfalz. Ach übrigens, willkommen auch in Speyer. Das war so gefühlt keine 5 Meter hinter der Landesgrenze.
0: Herrlich. Ich würde die Sendung mal mit einer Frage beginnen wollen, mit einer ganz einfachen Frage für dich. Wenn du jetzt so über das Sci-Fi-Treffen bzw. über das Wochenende nachdenkst, beschreib mal in 3 Worten, was du sagen würdest. So 3 Worte, sowas wie wow, Affen, super Titten, Mördergeil.
1: Ah,
0: sollte
1: okay.
0: man jetzt nicht sagen, aber toll, wundervoll, ne?
1: lustig.
0: Okay, ja.
1: Aufregend.
0: Okay, ja.
1: Anstrengend.
0: Ereignisreich.
1: Realitätsnah.
0: Sehr schön. Ich glaube, wir sollten mit ein paar knallharten Fakten anfangen. Ich habe mir hier einmal, du siehst es ja mittlerweile auch noch auf dem zweiten Bildschirm.
1: Nee, ich sehe hier nicht.
0: Technikmuseum Speyer befindet sich in der Adresse am Technikmuseum 1 in 67346 in Speyer.
1: Jetzt hast du deren Adresse verraten, das macht man
0: das
1: nicht.
0: Das ist doch öffentlich, bah,
1: nee,
0: was wisst du denn?
1: Nee, schwierig.
0: Das Technikmuseum in Speyer kann generell besucht werden. Ihr müsst da nicht nur für die Con hinfahren oder auch für eventuelle andere Events, die es da auch zur Hülle und Fülle tatsächlich gibt. Auf deren Internetseite kann man sich gerne mal anschauen, was einem da so erwartet, beziehungsweise
1: also
0: was man da so
1: machen kann. Also wer Flugzeuge liebt, ich empfehle es.
0: Aber auch allgemein, ne? Also du hast ja, ich glaube, wir müssen erstmal mit dem Aufbau anfangen. Speyer ist ein größeres Gelände. Ich habe jetzt keinen Vergleich, muss ich ehrlicherweise sagen, so von der Größe her. Du hast halt mehrere Hallen, unter anderem eine kleine Eventhalle, die gar nicht so klein ist, die kann man sich so ein bisschen vorstellen wie so ein Boxenstopp.
1: Ja.
0: Wie so eine Boxenstopp-Box von draußen quasi.
1: Ja.
0: Dann gibt es riesige Parkplätze, nebenan ist auch gleich ein Flugplatz. Ihr habt auf dem Gelände habt ihr mehrere Flugzeuge, unter anderem eine Boeing bzw. die Antonov. Die Antonov, die muss ich ja einmal ganz besonders erwähnen, in die könnt ihr auch zum Beispiel rein, genauso wie in die Boeing. Generell könnt ihr viele der ausgestellten Modelle bzw. der ausgestellten Lokomotiven, Flugzeuge,
1: Boote. Ich wollte gerade sagen, es gibt da ja alles. Es gibt Space Shuttles, also alles um Raumfahrt, alles um normalen Flugverkehr.
0: Oh ja, Raumfahrt.
1: Und Züge. Es gibt verschiedene Oldtimer, die ihr da sehen könnt. Also man wird gerade, sag ich mal, wenn man so auch ein bisschen so in... Wie beschreibt man das jetzt? Wenn man
0: halt
1: Autoliebhaber
0: genau,
1: ist
0: genau.
1: Oder sowas... dann ist man da wirklich sehr, sehr gut aufgehoben.
0: Na, ich habe es ja gerade mal aufgerufen. Ne? Du hast zum Beispiel Landtechnik und Nutzfahrzeuge. Du hast zum Beispiel Flugzeuge allgemein. Es gibt in der Halle, wo zum Beispiel die ganzen großen Lokomotiven und sowas drin sind, gibt es zum Beispiel alte Feuerwehrfahrzeuge, welche sehr interessant sind.
1: Ja.
0: Es gibt, du hattest es ja schon gesagt gehabt, eine Raumfahrhalle. Du hast eine Raumfahrhalle, wo du auch so ein Space Shuttle mal wirklich in Originalgröße sehen kannst.
1: Und ich kann definitiv bezeugen, wenn man unter so einem Space Shuttle steht.
0: Das ist schon krass.
1: Das ist unnormal beeindruckend.
0: Das ist schon wirklich krass.
1: Und dann merkt man erstmal, wie klein man als Mensch eigentlich ist.
0: Ja.
1: Also das war heftig.
0: Aber es gibt nicht nur das auf dem Technikmuseum in Speyer-Sinsheim zu sehen. Die haben zum Beispiel auch ein IMAX-Kino.
1: Mit saubequemen Sitzen, ne? Die Sitze, die sind ja,
0: ja, da fand zum Beispiel am Samstag der Catwalk statt. Dazu kommen wir aber noch, wenn wir nachher gleich ans Programm gehen. Da wird zum Beispiel auch, also mittlerweile, ich habe es mir aufgerufen, ich habe mir mal die Technikmuseum-Seite aufgerufen hier, da wird zum Beispiel demnächst Christopher Nolans die Odyssee gezeigt.
1: Ne? Cool.
0: As Nolan intended it. Genauso nämlich. Nein, ihr könnt, wie gesagt, auch gerne einfach mal so ins Museum rein, ne? Das Museum einfach mal so entdecken, beziehungsweise auch mit den ganzen Exponate dürfen fotografiert werden. Ihr dürft da gerne mal reinschauen, natürlich nur, wo es halt gestattet ist.
1: Ja.
0: Für 25 Euro für Erwachsene ab 15 Jahren könnt ihr da einmal rein, beziehungsweise Kinder von 5 bis 14 Jahren bezahlen nur 20 Euro. Finde ich aber, geht vollkommen klar.
1: Absolut.
0: Für das, was du da siehst auch vor allem. Und es ist ja auch informativ. Ne?
1: Ich wollte gerade sagen, man muss ja auch gerade bei sowas immer die Relation stellen, was einem geboten wird.
0: Genau.
1: Und da ich nun es endlich sagen kann, und ich habe es mit eigenen Augen gesehen, finde ich den Preis wirklich absolut gerecht.

0: deren Lieblingsepisode Star Wars Episode 2 ist. Ne? Genau, aber so viel in dem Fall zum Technikmuseum. Ihr könnt dort eine ganze Menge erleben, ihr könnt dort eine ganze Menge machen. Es gibt auch diverse Events, wie gesagt, an die ihr vorbeischauen könnt. Es gibt zum Beispiel auch eine Retro-Börse in Speyer, die besucht werden kann. Die ist mehrfach im Jahr, wie ich es mitbekommen habe. Ich gucke gerade mal ganz kurz bei Confinder, da gehen wir natürlich auch nachher nochmal rein. Liebe Grüße und hier unverbindliche Empfehlung an Confinder. Ich guck mal ganz kurz. Retro Games kommt zum Beispiel in Sinsheim. Speyer-Sinsheim ist ja die gleiche Ecke quasi, ne?
1: Na, es heißt, glaube ich, sogar Speyer-Sinsheim, wenn ich das richtig gesehen hatte.
0: Ich glaube, ja. Ne? Beziehungsweise es gibt halt auch noch die Retro-Con. Ne? Also es gibt mehrere Conventions, die da stattfinden. Das Sci-Fi-Treffen ist quasi das Größte, was ich auch so auf dem Schirm habe, muss man sagen. Ne? Und es heißt das Sci-Fi-Treffen, ne? Es heißt ja Science-Fiction, das heißt Star Wars, Star Trek, Stargate könnte man noch sagen. Aber, und das hast du ja auch festgestellt, es sind erstaunlich viele andere Fandoms auch mit von der Partie.
1: Gott sei Dank, ich muss ehrlich sagen, gerade wo ich so den Titel gehört habe, Science-Fiction-Treffen, dachte ich mir, ja gut, 90% Star Wars, 95% Star Trek, du wirst da sowas von untergehen mit deinen Cosplays, aber ich wurde eines Besseren belehrt.
0: Du bist herausgestochen, gerade weil du ein anderes Fandom warst als Star Wars und Star
1: Trek. Ist richtig, aber es war trotzdem schön zu sehen, dass da auch Batman mit vertreten war, also ja. DC generell, auch Marvel, das hat mich sehr gefreut. Weil
0: Indiana Jones war vertreten, alter Verwalter,
1: aber viel.
0: Da war eine Menge.
1: Ich wusste irgendwann nicht mehr, wer Dr. Jones ist. Du oder irgendwie, oder noch die anderen fünf, die da standen.
0: Es gibt nur einen Dr. Jones und das ist Harrison Ford.
1: Ja, das ist richtig.
0: Das Sexappeal kann ich nicht aufbringen, das muss ich ehrlicherweise sagen. Ne?
1: Ja, gut.
0: Ah, herrlich. Wollen wir einen Song spielen, bevor wir aufs Programm gehen?
1: Das können wir gerne
0: praktisch
1: tun.
0: Okay, wir haben 4 Songs insgesamt. Ich weiß, du hast 2, ich habe 2. Ich würde mich freuen, wenn ich einen von mir zuerst machen dürfte.
1: Ja gut, aber nur weil du das
0: praktisch
1: bist.
0: Denn der geht nämlich gleich quasi in das Programm über, beziehungsweise in einen Programmpunkt.
1: Dann bitte, der Herr.
0: Ich sage nicht viel dazu. Joe Henry mit Some Things Never Leave You aus dem für mich fantastischen Soundtrack zu Thomas die fantastische Lokomotive aus dem Jahr 2000.

0: Soll ich dich noch trauriger machen?
1: Nein.
0: Sometimes the best journeys are only you. Ja, gut, ich hab's.
1: Ja,
0: ich hab's.
1: Stabil.
0: Ach du lieber Gott. Some things never leave you, Joe Henry. Wir sind hier immer noch bei der Ausgabe zum Sci-Fi-Treffen im Technikmuseum in Speyer. Warum habe ich diesen Song genommen? Ganz einfach, wir gehen nämlich jetzt auf das Programm. Und ein Programmpunkt waren Synchronsprecher. 4 Stück an der Zahl waren da. Hans-Georg Panschak kennt man als Luke Skywalker, beziehungsweise als Glenn Dragmire.
1: Du brauchst mich da gar nicht so anzugucken.
0: Du warst auch bei ihm.
1: Ja, Synchronsprecher überlasse ich trotzdem dir, weil du bist ein wandelndes Synchronsprecher-Lexikon. Du sagst einen Namen und ich bin so, wer ist das? Und du so, ja, das ist der und der.
0: Aber er war auch Smithers aus den Simpsons.
1: Ja, ich weiß.
0: Wirklich?
1: Er hat uns ja Videos gezeigt.
0: Wer war noch da? Genau so nämlich. Sascha Rotermund unter anderem.
1: Genau, die deutsche Stimme von Dr. Sagen,
0: die deutsche Stimme von Dr. Stephen Strange. Strange, beziehungsweise.
1: Dr. Strange.
0: Beziehungsweise von den Djarin aus The Mandalorian, ne? Dem Mando schlechthin. Konstantin von Jascharov, damals die Stimme des jungen Anakin Skywalker in Star Wars Episode 1.
1: Mm. Ne?
0: Bist du ein Engel?
1: Nein.
0: Ey, also bitte, ja, dafür. Da muss man ihm Credit geben. Und das kommen wir nämlich jetzt auch zu dem Song, den wir gerade gespielt haben, beziehungsweise zu der Musik, die ihr gerade im Hintergrund hört. Vanya Gerick. Was für ein Mann. Deutsche Stimme von Sam Winchester aus Supernatural, beziehungsweise von.
1: Ja, weiß ich doch nicht.
0: Anakin Skywalker. Also jetzt enttäuschst du mich hier.
1: Es tut mir leid,
0: jetzt
1: ich kann doch mit dem
0: also
1: Namen
0: also jetzt
1: nicht
0: ist er hier.
1: Anfangen,
0: also ich glaube, ich muss das Studio wütend verlassen und dabei die Hufte schwingen.
1: Ich sag so, wie es ist, kannst du gerne machen, dann musst du aber zusehen, wie du nach Hause kommst.
0: Das ist vollkommen richtig. Ne? Du musst dann zusehen, wie die Sendung hier läuft, ich bitte dich.
1: Ja, keine Ahnung.
0: Beziehungsweise die deutsche Stimme von James, der roten Lokomotive, aus dem gerade eben genannten Film, wo aus der Song kommt. Und hier, ich weiß, sie hört zu. Ich weiß, sie hat mir eine Nachricht geschickt, deswegen weiß ich, dass sie mir zuhört und dass sie uns zuhört. Muss ich einmal die Lena ganz, ganz lieb knuddeln.
1: Grüße!
0: Denn zeitlich haben wir es leider bei Vanya nicht mehr geschafft. Es war alles ein bisschen sehr zeitlich getaktet, beziehungsweise der Ansturm war doch ein bisschen sehr viel bei den Synchronsprechern.
1: Ich glaube, der Ansturm war größer, als sie erwartet hatten.
0: Aber du hast auch wirkliche Legenden der Synchronbranche,
1: weil ich glaube, da kommen wir.
0: Also
1: ich will es jetzt nur einmal gesagt haben, aber ich glaube, das können wir dann nochmal ein bisschen intensiver bequatschen. Es wurden nur 1,5 Stunden für die Autogrammstunde einberechnet, finde ich für 4 so große Synchronsprecher ein bisschen zu wenig.
0: Ist richtig.
1: Also man hätte da, glaube ich, mehr Zeit einplanen müssen, weil das gerade so bei auf einem Sci-Fi-Treffen so Stimmen wie Luke Skywalker oder Anakin, dass da Ansturm kommt, da hätte man ein bisschen mit rechnen können. Also nur als Tipp fürs nächste Jahr, vielleicht ein bisschen mehr Zeit für die Synchronsprecher einplanen.
0: Ist richtig.
1: Dann klappt es auch sicher mit dem Nachbarn.
0: Ist auch ein Satz aus dem Blog, ne?
1: Ja.
0: Nein, was ich sagen wollte, Lena, Liebe an dich. Vielen, vielen lieben Dank. Lena hat mir nämlich ein Autogramm organisiert. Und ich habe tatsächlich dem guten Vanya auch nochmal per Instagram geschrieben und der hat mir geantwortet. Und ich habe heute Morgen, als ich dann diese Antwort gesehen habe, habe ich fast geheult. Zum mittlerweile 4. Mal, glaube ich, gefühlt in dieser Situation.
1: Gibst du, du hast geheult. Du willst es jetzt nur hier öffentlich
0: zugeben. Ein Mann muss es zugeben. Ne? Aber ja, es gab auch tatsächlich mehrere Autogrammstunden mit den Synchronsprechern, 2 Stück, einmal Samstag, einmal Sonntag. Samstag war der aber zeitgleich mit dem Cosplay Catwalk.
1: Ich wollte dich gerade fragen, weil ich wusste das gar nicht von
0: Samstag.
1: Samstag
0: war der zeitgleich mit dem Catwalk,
1: ja,
0: 11.30 Uhr bis 13 Uhr, deswegen haben wir es dann auch leider nicht mehr geschafft zu den beiden, beziehungsweise zu den 3 in dem Falle, weil Sascha Rotermund war nur am Sonntag am Start. Deswegen haben wir gesagt, machen wir es am Sonntag.
1: Ja, das, was ich so ein bisschen komisch fand bei den Autogrammstunden am Sonntag ist, die eine Hälfte so wurde rausbeordert, sag ich mal. Und die andere Hälfte, die sich gerade gefühlt erst angestellt hatte, durfte irgendwie noch drin bleiben.
0: Weil ich weiß es nicht.
1: Lena, Grüße an der Stelle, war ja quasi länger drin. Ich meine, gut, sie hat ja gesagt, das Autogramm von Vanya hat sie quasi auch nur so im Rausgehen gefühlt ergattert. Aber warum sind wir jetzt rausgeschmissen worden und der Rest nicht? Das verstehe ich nicht so ganz.
0: Organisatorisch irgendeinen Hintergrund haben, ich kann es dir nicht sagen. Ne?
1: Ja, machst du nichts.
0: Ne? Also da vielleicht, also na klar, du wirst halt immer, wenn du vor allem, du hast, ich glaube, wir fangen mal mit dem Programm generell an. Du hast mehrere Programmorte quasi, du hast das Museumsgelände, du hast das Forum Kino, wo dann auch zum Beispiel eben der Catwalk mit dabei war. Moderiert hier von dem wundervollen Dennis, beziehungsweise Geek mit Tee und Keksen. Auch hier
1: Grüße.
0: Ganz, ganz viel Liebe und Grüße, beziehungsweise von Mara Jade Cosplay und den Mandalorian Roughnecks. Zeitlich hattest du dann zum Beispiel aber auch im Museum im Wilhelmsbau halt eben die Autogrammstunde und die Voice-Nachrichten mit den Synchronsprechern. Ja. Beziehungsweise du hast auf dem Gelände allgemein halt auch noch so Sachen gehabt. Du hast Cosplay-Fotoshootings gehabt, es gab einen Timetable, welche Gruppen wann wo wie geshootet werden zum Beispiel. Es gab einen Joyet Hunt, was quasi eine Schnitzeljagd auf dem Gelände überall war. Es gab morgens immer, das war von 9.30 Uhr beziehungsweise dann bis 10 Uhr ungefähr, so eine halbe Stunde roundabout, immer so eine kleine Opening-Show, die dann da auf die Beine gestellt wurde. Du hattest eine Menge, eine ganze, ganze Menge.
1: Also ich sag mal so, an Entertainment hat es einem nicht gefehlt.
0: Nee, gar nicht. Und das Ding war ja, manche Sachen haben sich ja auch überlappt zum Beispiel. Ne? Es wurden ja auch zum Beispiel Fanfilme gezeigt. Ne? Wir haben zum Beispiel zwei Fanfilme, Descendants of Order 66 beziehungsweise A Star Wars Collateral Story, Teil 1 und 2, die gezeigt worden sind. Einen von den beiden kenne ich sogar von den Fanfilmen. Einen von den beiden, nämlich den letzteren Collateral Story, habe ich schon seit Jahren auf dem Schirm tatsächlich. Und der ist da nämlich Premiere gezeigt worden, kommt aber auch Ende des Jahres auf YouTube für alle die, die eben nicht vor Ort sein konnten.
1: Stimmt, hattest du nicht noch irgendwie gesagt, am Donnerstag oder so, dass du dir den eigentlich gerne mal
0: eigentlich
1: ansehen würdest?
0: Ja. Ich muss aber auch ehrlicherweise sagen, und hier Schande auf mein Haupt, beziehungsweise Schande auf unser Haupt, wir haben zum Beispiel auch die grandiose Lichtschwertshow von Saber Project verpasst, wo die gute Jule mit dabei ist. Jule, wenn du das hier hören solltest.
1: Es tut uns leid.
0: Wir knuddeln dich dafür umso mehr, wenn wir uns in Stuttgart wiedersehen, beziehungsweise uns eine Unterkunft teilen. Schande auf unser Haupt. Ich möchte
1: bitte vergib uns.
0: Ich möchte bitte, weil ich habe auch Material gesehen tatsächlich von dieser Show, ich möchte bitte, dass du mich unterweist. Ich möchte bitte, dass Jule meine Lehrerin wird diesbezüglich.
1: Erstmal möchte ich, dass Jule meine Lehrerin wird, nee, weil du kannst schon deutlich besser mit dem Lichtschwert umgehen als ich.
0: Ich kann auch nur
1: ich habe Vorrang. Ich bin Noob.
0: Nein, aber es, man kann sagen, es war so einiges geboten. Es gab auch Talkrunden, zum Beispiel mit den Synchronsprechern, beziehungsweise eben bei den beiden Fanfilmen war es, dass dahinter die Kulissen geführt wurde. Es gab zum Beispiel aber auch im Museumsbau, also im Museum Wilhelmsbau, da wo dann auch die Synchronsprecher die Autogrammstunde gegeben haben, gab es zum Beispiel einen Lichtschwert-Bastel-Workshop für Kleine.
1: Oder einen Lichtschwert-Kampf-Workshop.
0: Für kleine und große Leute, genau so nämlich.
1: Ja,
0: ne?
1: Ich hätte... Jetzt mal rein theoretisch, ich hätte ja auch den Lichtschwert-Kampf-Workshop machen können.
0: Ja.
1: Aber ich möchte lieber von Jule unterwiesen werden.
0: Möchtest du von Jule unterwiesen?
1: Ja.
0: Du willst es gleich wissen, ne?
1: Ja.
0: Ich hab's gewusst, ne? Ey,
1: und dann möchte ich auch von ihr ein ehrliches Urteil, so, ja, da ist, besteht noch Hoffnung oder nee, da ist Hopfen und Malz verloren.
0: Da Ding ist durch.
1: Ich möchte da gleich hier knallhart ehrlich die Meinung haben.
0: Oh, herrlich, ey. Genau, ich klicke mich jetzt hier gerade mal so ein kleines bisschen durch das Programm durch. Ich gucke hier mal ganz kurz. Genau, einen großen Punkt, den wir ja gar nicht angesprochen haben, gerade eben beim Programm, und der ist unglaublich wichtig, weil der schon seit Jahren fester Bestandteil ist, ist die Cosplay-Parade. Die einmal vom Eingangsbereich, da wo das Kino ist, an der Lilla Hall entlang geht, übers Freigelände und dann quasi einmal durch den Ausstellereingang wieder raus. Also quasi ja, einmal wirklich komplett durch. Samstag haben wir es verpasst.
1: Die machen quasi einmal im Kreis laufen.
0: Ja, so ein Halbkreis würde ich sagen. Ja, ja, es ist quasi ein C.
1: Schön.
0: Ist ein Halbkreis. Nein, haben wir am Samstag verpasst, weil da haben wir bei der Raumfahrhalle gechillt, ne? Doch, bei der Raumfahrhalle, da war auch
1: ich
0: der...
1: Ich glaube, ja.
0: Das waren diese
1: Kannst
0: Bänke.
1: Du nochmal kurz hochmachen? Ich weiß nicht, um wie viel Uhr das war.
0: Das war 16 Uhr.
1: Okay, da waren wir noch da.
0: Da war, na klar, die haben wir verpasst. Wir haben doch die Musik gehört.
1: Da waren wir
0: waren
1: aber...
0: Mit den anderen da. Wir waren mit Lena,
1: und wir waren
0: Pflanzen.
1: Hinterm Restaurant bei der Raumfahrhalle.
0: Nee, Samstag waren wir bei der Raucherhalle. Da war gerade das Cantina-Base-Fotoshooting.
1: Raumfahr, nicht Raucher.
0: Da war aber auch die Raucher-Area.
1: Ach so?
0: So achtest du auf eine Umgebung.
1: Ja.
0: Henry Ducat bzw. Ra's al Ghul aus Batman Begins wäre jetzt ziemlich traurig.
1: Ja, du machst nichts. Ach, weiß Nein. ich nicht. Auf jeden Fall haben wir es verpasst. Ist schade.
0: Aber am Sonntag haben wir es dafür gesehen. Cosplay-Parade beim Technikmuseum muss man mindestens einmal gesehen haben. Alle Gruppen sind mit am Start. Die Rebel Legion, die 501. ist am Start. Cosplay-Truppen weiß ich. Ich weiß, letztes Jahr zum Beispiel war der gute Peter mit seiner DC-Truppe unterwegs. Dieses Jahr war er bei den Star Treks mit dabei. Autos werden gezeigt. Du hast dieses Jahr eine Spaceballs-Gruppe gehabt zum Beispiel. Spaceballs. Und allgemein hatten die alle Bock.
1: Weißt du, warum ich mich so gut an die Parade am Sonntag erinnere?
0: Warum?
1: Weil ich davon diese schönen blauen Flecken, ihr könnt sie gerade nicht
0: ihr
1: sehen.
0: Ihr könnt sie nicht sehen, ich wollte gerade sagen.
1: Diese schönen blauen Flecken davon getragen haben. Grüße gehen raus an den lieben Markus, aka Pixeltube, der mich hier wieder herumgescheucht hat.
0: Warte.
1: Was aber okay ist, weil die Fotos dafür umso geiler geworden sind.
0: Ich wollte gerade sagen, und du wolltest es. Wer Bilder mit dem Meister macht, der muss damit rechnen, dass der Meister einknechtet, dafür, dass du halt Perfektion ablieferst.
1: Ja, wenigstens musste ich nur auf einen Lok steigen und nicht wie Samstag auf irgendeine Metallbox hüpfen.
0: Ah,
1: das war anstrengender.
0: Es gab unglaublich viel zu sehen. In der Eventhalle zum Beispiel gab gab es eine große Lego-Ausstellung, die war auch letztes Jahr am Start, beziehungsweise es gab dort auch einen Fotografen.
1: Ja.
0: Du hast auch den ein oder anderen Händler gehabt, der am Start war, wenn es auch so kleinere Händler, also ich weiß, neben der Eventhalle war ein Zelt.
1: Ja.
0: Und in diesem Zelt, das ist mir in Erinnerung geblieben, war es warm. War es warm wie in einem Dampfkessel.
1: Gut.
0: Man muss aber auch sagen, das Zelt stand dauerhaft in der Sonne.
1: Nicht nur das, man muss dazu sagen, wir haben ja eigentlich meteorologischen Herbstanfang.
0: Oh ja.
1: Das hat sich in Speyer gar nicht gezeigt. Speyer hat sich gedacht, wir drehen nochmal den Hochsommer richtig auf.
0: Das war krass.
1: Weil Samstag waren es 28 Grad und Sonntag sogar 29. Also Herbst war da nicht. Und dass sich natürlich da so ein Zelt, wenn das den ganzen Tag in der prallen Sonne steht, aufheizt, ja, war klar. Also es, gut, war so, ne? Es war so von halber Sauna zu ganzer Sauna. Also das Zelt alles war so mit Sauna mit frischem Aufguss.
0: Alles mit dabei, ne? Ich sehe gerade, die Lena schickt gerade Herzen. Also fühl dich geknuddelt. Lena Emilia hat auch gerade Nachrichten schon geschickt.
1: Ach, die süßen Mäuse,
0: also,
1: stopp,
0: ist doppelt. Fühlt euch ganz doll geknuddelt. Nein, es gab sehr viel. Es gab Leute, die haben Figuren verkauft. Es gab Leute, die haben T-Shirts verkauft zum Beispiel.
1: Ich hab Kenny getötet.
0: Ich sag's so, als ob das jetzt gerade das Natürlichste auf einer Con. Ich meine, ist es ja auch, ne? Du hast halt so die typischen Con-Artikel bekommen. DVDs, CDs, ich weiß, ne, also Alkohol ist ab 18, ihr Lieben, ne, um den Bildungsauftrag hier zu erfüllen.
1: Kennt
0: ich
1: euer weiß, Limit?
0: Genau, ne? Don't drink and drive und trinkt in Maßen, nicht in Massen. Genau so nehme ich. Es gab da auch zum Beispiel den Stormtrooper Gin, die auch gefühlt auf jeder, ja, Con sind, die man auch kennt.
1: Weißt
0: Beispiel.
1: Du, welches mein persönliches Highlight? Wir hatten es ja gerade von der Lego-Ausstellung.
0: Ja.
1: Mein Highlight war der Techno-Rave-Club mit den Stormtroopern drin. Hast du das gesehen?
0: Der beim Hangar unten in, ja, in Endor. Ne? Es gab ein riesiges Endor-Mock, also My Own Creation in dem Falle. Und da gab es unten dann den... es war quasi das Berghain in Star Wars.
1: Es war das Star Wars Berghain. Da hat einfach ein Rave stattgefunden und dann standen die da drin.
0: Ja, war geil. Aber auch sowas gibt es vollkommen, ne?
1: Also, beziehungsweise, fand ich cool.
0: Beziehungsweise, wir hatten es ja auch gerade schon gehabt, es gab mehrere Aussteller, beziehungsweise eben auch mehrere Leute, die da sich und ihre, ich wollte gerade sagen, ihre Clubs präsentiert haben, aber das... Ich glaube, die Rebel Legion, beziehungsweise die 501. jetzt als Club zu betiteln, ist, glaube ich, ein Hassverbrechen. Ich glaube, das sollte ich nicht machen. Die Queens of Naboo zum Beispiel waren am Start.
1: Kann man das als Verein betiteln?
0: Ja.
1: Ihre Vereine so?
0: Ja. Die 501. zum Beispiel, es gibt halt, also die 501. gibt es in mehreren Formen, Deutsch beziehungsweise Englisch. Und die 501., die Original 501. aus den Staaten, das waren zum Beispiel die Stormtrooper gesponsert haben für die erste Staffel Mandalorian, weil die einfach keine Statisten hatten, beziehungsweise weil die 501. halt, cool, genauso wie die Rebel Legion, haben sehr strikte Vorgaben an die Kostüme. Da kommst du halt nicht mit einem gekauften Cosplay rein, du musst halt schon den gewissen Standard erfüllen zum Beispiel. Ne?
1: Respekt.
0: Und deswegen ist das quasi, wie sagt man das, die Elite, der Eliteverein, was die Präsentation und Akkuratheit anbelangt, an Star Wars Cosplays.
1: Oha.
0: Wenn du also irgendwann mal einen 1:1 akkuraten Darth Vader machen möchtest, dann empfehle ich dir, schau bei der 501. rein.
1: Auf gar keinen Fall, weil ich muss ehrlich sagen, ich habe den ein oder anderen Darth Vader am Wochenende auf dem Gelände gesehen und habe mir nur gedacht, mein Gott, wie überlebst du das da drin?
0: Das geht meistens tatsächlich, denn Opel Props zum Beispiel, also das waren die jetzt lustigerweise, die mir im Gedächtnis geblieben sind, die haben zum Beispiel ein Lüftungssystem entwickelt und du hast hinten bei Helm zum Beispiel auch so ein kleines Ventilationssystem.
1: Ist schön, dass du den Helm ansprichst, ist ja auch alles schön und gut, aber was ist mit dem Rest vom Körper? Du hast ein übelsten Umhang hinten,
0: ja,
1: dranhängen,
0: ja, ist richtig,
1: und der Rest deines Anzugs ist komplett schwarz und wir wissen alle, schwarz zieht die Sonne an. Also ich wäre gestorben, bin ich ehrlich.
0: Ist vollkommen richtig. Ich kann natürlich nur aus meiner eigenen Erfahrung als Batman sprechen. Ich kann sagen, unter dem Anzug meistens, ja, mir wird warm, allerdings jetzt nicht allzu krass warm. Das Problem ist mehr die Maske tatsächlich. Weil wenn sich die Hitze am Kopf staut, dann ist doof. Dann
1: ich dachte einfach, dein Körper gibt irgendwann auf.
0: Ja, also wenn die Hitze sich... Ja, du lachst, ne? Aber ja, was soll man machen? Ne? Was soll ich dir sagen?
1: So, bevor wir jetzt weiter abschweifen, Programm, was haben wir hier noch so Schönes stehen? Gar nicht mehr viel, ne?
0: Ich klicke hier gerade mal ganz kurz durch, tatsächlich Programm, ne? Genau, es waren, ne? Also das haben wir ja schon gehabt. Wir haben tatsächlich schon fast groß alles erwähnt. Es gab ja diese Disjointed Hunt. Mhm. Du kannst quasi, es ist eine Schnitzeljagd. Es ist der Schnitzeljagd fürs Imperium quasi, ne?
1: Also ich sag's so, wie es ist.
0: Beziehungsweise für die Rebellion, Entschuldigung, da muss ich
1: wenn,
0: mal ganz
1: wenn
0: kurz
1: ich
0: hier.
1: Jetzt zum Programm oder allgemein was sagen kann.
0: Ja.
1: Man muss es selber erlebt haben, ich sag's so, wie es ist. Also
0: ja.
1: Speyer ist eine Con, da kann man sich so viel erzählen lassen, wie man will.
0: Du kannst auch so viel sehen, wie du willst.
1: Es ist am geilsten, wenn man es wirklich selber erlebt hat.
0: Hundertprozentig.
1: Ne? Ich muss ehrlich zugeben, ich war nach diesem Wochenende fertig bis zum geht nicht mehr, weil wir ja nun auch eine etwas längere Anfahrt haben. Aber ich muss wirklich sagen, es hat sich absolut gelohnt. Ja. Also war bis jetzt einer meiner liebsten Cons, muss ich sagen.
0: Und so ging es mir lustigerweise letztes Jahr an meinem ersten Jahr Speyer. Ne? Das ist so dieses, wie habe ich letztes Jahr im Vlog gesagt, es ist die erste Con seit langem, wo ich mich zu 100% wohlfühle, was vor allem das Thema Star Wars anbelangt, muss ich ehrlicherweise sagen. Ich glaube, wir haben es Halbzeit. Ich glaube, wir machen noch mal ein bisschen Musik. Ich habe jetzt einen Song spielen dürfen. Du bist am Start. Du hast mir zwei mitgebracht.
1: Ja.
0: Sag mir bitte zuerst welchen, damit ich auch gucken kann, dass der richtige ist.
1: Wir spielen jetzt Crying at the Discotheque.
0: Okay.
1: Weil der Song am Samstag gespielt wurde. Da waren wir schon gar nicht mehr in der Ferienwohnung.
0: Nee, wir
1: aber
0: sind
1: es
0: schon
1: gibt
0: früher
1: dieses fantastische Video und da ganz liebe Grüße an Nie, Marcel und vor allen Dingen auch Micha, wo sie sich zusammen fertig machen und dieser Song im Hintergrund läuft und ich hatte den ganzen Tag einen Ohrwurm davon.

0: Sag mal, das ist jetzt nicht gerechnet, wa?
1: Nee,
0: damit
1: ehrlich
0: hast
1: gesagt,
0: du, damit
1: nicht.
0: Hast du, ich, weiß ich nicht, ich dachte
1: weißt
0: mir
1: du,
0: so...
1: Weißt du, ich bin hier gerade am Viben, ja, ich hau die Dance-Moves des Jahrtausends raus, geh hier ab im Studio und das Erste, was worauf du kommst
0: sagen,
1: nach dem
0: ne?
1: Song, ist Brother Louis, wirklich?
0: Ich weiß nicht, was da in mir gefahren ist.
1: Ja, ich weiß ich auch nicht.
0: Ich hab da heute gesessen, war so, ha... Der als Instrumental, der könnte echt gut passen. Dieter und Thomas, ne?
1: Ja, weiß ich ja nicht.
0: Trying at the Discotheque. Wir waren nicht in der Diskothek, aber wir haben auch viel geweint tatsächlich. Also vor Freude.
1: Ich wollte gerade sagen, eher vor Lachen auch so.
0: Es war eine absolute wundervolle Psychose. Ich sag's, wie es ist. Es war ein wie du schon gesagt hast, man muss es erlebt haben, um zu wissen, worüber man hier quatscht, ne?
1: Ja, ich sag's mal so. Speyer, also... Sci-Fi-Treffen, Speyer an sich ist schon ein Erlebnis, aber das, was wir auch bei uns in der Unterkunft hatten, das war nochmal ein ganz anderer Fiebertraum. Wer da war, weiß Bescheid. Ich sag nur Nudeln und alle, die zuhören und mit dabei waren, wissen, was ich meine.
0: Ich dachte, du sagst jetzt Hamsterfisten.
1: Ich war mir nicht sicher, ob man das jetzt so hier in der Sendung
0: sagen
1: darf.
0: Ich bin der Redaktionsleiter. Nein, um Gottes Willen. Also es gab Momente, wo wir gelacht, wo wir geweint haben, wo ich gebangt habe, dass wir fast die Unterkunft geflutet haben zum Beispiel. Man kann es ja möglicherweise sagen. Ich hatte einen kleinen Kochfail mit Nudeln und habe seit dem Trauma von Nudeln. Dementsprechend, wenn ich jetzt mehr Nudeln sehe, muss ich immer anfangen zu heulen und den Cha-Cha-Cha singen.
1: Obwohl man dazu ja sagen muss, du hast die Nudeln nur verkocht. Wir sind auf die Idee gekommen, dass es clever wäre, die im Klo runterzuspülen. Ja?
0: Ich glaube, ihr alle könnt euch mittlerweile zusammenreimen, was da eventuell fast passiert ist. Ne? Aber ja.
1: Damit zurück ins Studio.
0: Es war wundervoll. Ich muss ehrlicherweise sagen, ich habe dann auch zum ersten Mal die Speyer Innenstadt wirklich ein bisschen gesehen an dieses Mal, weil letztes Jahr waren wir außerhalb tatsächlich und dieses Mal waren wir wirklich, wir waren 10 Minuten von der Con entfernt.
1: Wir waren mittendrin, also wirklich mittendrin. Muss man auch dazu sagen, für mich als Autofahrer schwierig. Also erstmal...
0: Da habe ich auch großen Respekt vor dir gerade allgemein.
1: Erstmal dahin zu kommen, weil man muss sagen, Speyer hat eine sehr, sehr, sehr schöne Innenstadt. Wirklich wunderschön.
0: Oh ja. Wirklich, wirklich.
1: Auch super sauber, muss ich sagen, ist mir aufgefallen.
0: Allgemein, es war wirklich...
1: Aber die Unterkunft zu finden, das hat anderes Trauma in mir ausgelöst, bin ich ehrlich. Also ich bin sehr froh, dass du nach einem separaten Parkplatz für uns geguckt hast, weil hätte ich irgendwie dahin fahren müssen, hätte ich gesagt, alles klar, reicht, wir drehen wieder um, wir fahren, gar keine Lust
0: mehr. Ich bin jetzt gerade hier 9 Stunden gefühlt insgesamt gefahren, ich habe keinen Bock mehr auf die Pisse.
1: Ja.
0: Nein, um Gottes Willen, es war ja auch ein schönes Wochenende. Wie gesagt, ihr müsst es erlebt haben und ich kann guten Gewissens sagen, ich springe jetzt mal ganz kurz, wir sind jetzt hier noch theoretisch mitten im Programm von der PDF. Ich gehe einmal nach ganz unten, ich kann euch sagen, Ladies and Gentlemen, 25. bis 26. September 2027, Speyer, die 19. Runde offiziell, für mich in dem Fall die dritte, für dich die zweite Runde.
1: Ja.
0: Wir sind aber auch wieder mit am Start.
1: Wie gesagt, es geht eine Riesenempfehlung raus. Einmal muss man es wirklich miterlebt haben.
0: Ich wollte gerade sagen,
1: und
0: das ist...
1: Ich kann es jetzt so für mich sagen, einmal miterlebt ist das eine Con, die ich, glaube ich, nicht gerne verpassen möchte.
0: Nein, um
1: Gottes Willen. Also wo ich mir sage, dafür gehen auf jeden Fall 5 von meinen 30 Urlaubstagen, die ich da pro Jahr habe, gehen drauf.
0: Naja, das heißt 5, ne? Also meistens ist es ja Freitag Anreise oder... Okay, gut, für uns wäre es halt meistens...
1: Denk dran, wir haben einen weiteren Weg, ne?
0: Das ist vollkommen richtig, ne? Nein, aber wie gesagt, was ihr da erleben könnt, von den Cosplays, von den... Von den ganzen Ausstellungsstücken, die ihr da quasi als Props im Hintergrund haben könnt. Ich meine, wer kann schon von sich behaupten, jetzt in meinem Fall als Indiana Jones zum Beispiel, vor einem echten Flugzeug zu stehen und dort zu shooten?
1: Also,
0: zum Beispiel.
1: Ich wollte gerade sagen, also das hast du sehr schön gesagt. Es gibt ja auch viele Cons, wo man so die Problematik hat, jetzt gibt es hier keine guten Fotolocations etc. pp. Und man sucht sich ewig. Man will sich ja auch nicht immer vor so einen, sag ich mal, gemachten Hintergrund stellen.
0: Ist richtig.
1: Speyer ist das Paradies für gute Fotolocations.
0: Hundertprozentig.
1: Also da ist ja für alle was geboten. Jetzt mal nur mich als Beispiel angenommen. Ich war am Sonntag, habe ich den Arthur aus Red Dead Redemption 2 gemacht, den Arthur Morgan.
0: I broke the goddamn wheel.
1: Jawohl, Lenny! Und da gab es zum Beispiel eine super, super, was heißt super alte, aber eine alte Lok.
0: Eine alte Dampflokomotive.
1: Ja, und die hat halt sowas von da reingepasst, weil wer Red Dead Redemption 2 gezockt hat, weiß, wie viele Raubüberfälle auf Zügen die schon gemacht haben. Und das hat halt gepasst. Also es gibt für jedes Cosplay irgendeine geile Location, wo du sagen kannst, da brauche ich jetzt 20 Triaden Fotos bitte in verschiedenen Positionen. Dankeschön.
0: Und wenn nicht, dann haben Fans welche mitgebracht. Es gab ja auch den Thron des Imperators zum Beispiel mal wieder. Wenn ihr euch darauf setzt, dann wisst ihr, dass Ian McDiarmid als Imperator Palpatine damals wahrscheinlich auf zigtausend Kissen gesessen haben muss, weil der Thron ist verdammt unbequem.
1: Ich geb nur den Tipp, stellt euch früh genug an, weil du wolltest das, glaube ich, machen und wir haben es dann aber, glaube ich, gelassen, weil es zu voll war.
0: Ja, das Ding ist, da gab es dann auch noch dieses Endor Speedbike, dieses braune von den Scout-Troopern aus Episode 6, das war auch ein großes Highlight, beziehungsweise es waren da, also es ist die Fotopoints, wenn ihr gute Fotos haben wollt, wenn da die Aussteller sind, macht's am besten gleich früh morgens, weil ihr wisst ganz genau, spätestens ab 11 oder 12 Uhr, wenn der große Andrang kommt, dann werdet ihr anstehen müssen für die ganze Sache.
1: Ja, bestes Beispiel auch diese einzelne Turbine, die da stand mit noch der...
0: Die Turbine, der Fotopoint?
1: Ja, da haben wir uns ja Sonntag gleich extra früh angestellt, weil wir wussten, wenn wir da Nachmittag hingehen...
0: Da ist vorbei.
1: Da kannst du eine Stunde anstehen mindestens.
0: Ja, nicht eine Stunde, aber du stehst schon halt ordentlich an. Und gerade vor allem bei den Temperaturen, wir haben es ja schon gesagt, es war Ende September und es war warm wie sonst was. Ich glaube 29 Grad und am Sonntag war es gewesen.
1: 28
0: ne?
1: am Samstag, 29 am Sonntag.
0: Eieiei, für Ende September.
1: Wie wir das überlebt haben, weiß ich bis jetzt noch nicht, aber naja.
0: Ist krass. Aber ich kann sagen und ich hoffe, dass es nächstes Wochenende, nicht dieses, sondern nächstes Wochenende deutlich kälter wird, denn da geht es dann nämlich für uns zur nächsten Convention. Dazu kommen wir aber gleich, wenn es dann die vorausschauenden Blicke gibt, worin es denn die nächsten Wochen geht, beziehungsweise was die nächsten Wochen auch allgemein so konmäßig los ist.
1: Oh yeah.
0: Ich würde gerne noch so ein schönes Schlusswort haben. Und also natürlich erstmal an der Stelle an die gute Frau Siegenthaler, die für das Marketing beziehungsweise für das Museumsevent in Speyer zuständig ist. Ganz, ganz liebes Dankeschön da nochmal, wie gesagt, von unserer Seite aus dafür, dass wir eben teilnehmen durften, dass wir Teil davon sein durften. Und dass es einfach nur ein wunderschönes Wochenende war.
1: Und wir würden uns sehr freuen, wenn wir nächstes Jahr uns auch wieder als Teil dazu zählen dürfen.
0: Unsere Arbeit als Presse da tätigen können.
1: Das wäre toll.
0: Das war grammatikalisch gerade kein wundervoller Satz, aber ich sag's nicht.
1: Ich glaube, Frau Siegenthaler weiß, was wir meinen.
0: Aber auch danke an die Fans, denn ohne die Fans, beziehungsweise ohne die Truppen, die Cosplayer, die dort vor Ort sind, die Vereinigungen, die Händler alle drum und dran, die Aussteller, ohne die wäre ja so eine Con zum Beispiel auch gar nicht möglich.
1: Richtig.
0: Weil wer ist es letztendlich, wer den die Cojones auf die Con bringt, richtig?
1: Doku?
0: Naja, ja gut, okay, und vielleicht Daddy Anakin, aber das ist eine andere Geschichte. Nein, natürlich die Cosplayer, die Ausstellenden, die Aussteller, die Händler, die Artists, alle, die dort sind.
1: Danke an euch, ihr seid das, was Cons groß und schön macht.
0: Genau so nämlich. Ich weiß, wir hatten gerade eben schon Musik, ich würde aber trotzdem gerne nochmal, bevor wir jetzt ins letzte Viertel reingehen, einen Song nochmal spielen wollen.
1: Ist es schon wieder soweit, ja?
0: Es ist schon wieder fast soweit. Weißt du was, dein Song heben wir uns fürs Ende auf, zur wundervollen Geschichte.
1: Hab ich gewusst.
0: Ganz einfache Geschichte, ich werde es nicht großartig anmoderieren, beziehungsweise ich werde dazu nicht großartig viel sagen, bis wir dann später drauf kommen. Elvis Presley mit Hound Dog. 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

0: Ist das etwa...
1: Dr. Jon...
0: ist
1: Dr.
0: es etwa
1: Jonas?
0: Der Raiders Marsch?
1: Naja, es ist... Nein, es ist das Finale bzw. Endcredits von...
0: Ach, Mann, oh.
1: Aber es ist der Raiders Marsch. John Williams, Elvis Presley davor mit Hound Dog. Das Intro oder der Intro-Song zu Indiana Jones und das Königreich des Kristallschädels. Der Film, von dem wir alle die ganze Zeit dachten, dass er nicht existiert. Dann kam Indy 5, dann kam Disney und alles wurde... und alles veränderte
0: und
1: sich.
0: Und alles änderte sich.
1: Und alles änderte sich. Was sich aber nicht ändern wird, ihr lieben Damen und Herren, ist, dass wir uns natürlich Confinder wieder jetzt hier aufgerufen haben.
0: Oh ja.
1: An der Stelle natürlich, denn wir gucken natürlich, wohin es jetzt uns die nächsten Tage, Wochen verschlägt, beziehungsweise was denn ihr so die nächsten Tage, Wochen erleben könnt. Unter anderem die MagicCon, dieses Jahr tatsächlich das erste Mal letzte Jahr im Maritim Hotel in Bonn.
0: Ist auch da, wo die FedCon stattfindet, ne?
1: Es ist aber der gleiche Veranstalter tatsächlich.
0: Wow!
1: Es gibt zwei Cons, nämlich einmal die FedCon, die ist dann mehr so auf Sci-Fi abgerichtet, beziehungsweise die MagicCon ist dann mehr so auf
0: Harald Peter.
1: Ich wollte es gerade Herr der Ringe sagen, weißt
0: okay.
1: du? Aber weil zum Beispiel auch der Schauspieler von Thranduil aus der Hobbit mit am Start ist. Zum
0: ja,
1: Beispiel,
0: gesund heißt, ne?
1: Das Comic-Festival in Hamburg könnt ihr erleben. Die Nikon, auch an diesem Wochenende, jetzt 2. bis 4. Oktober. Also es ist eine ganze Menge los tatsächlich.
0: Ja.
1: Die Hanse Cards Convention in Rheibeck, die HeroCon in Saarbrücken, den Japan-Markt in Köln und...
0: Dann springen wir schon zum kommenden Wochenende.
1: Und zur nächsten Ausgabe, denn in der nächsten Ausgabe verschlägt es uns nicht nach Speyer. Wir gehen einmal vom Süden nach oben in den Norden. Das geht nach Hamburg für einen schönen Schnack oder was?
0: Ja, und nicht so schön, nicht so weit weg. Zwar auch, glaube ich, zweieinhalb bis drei Stunden ungefähr,
1: ja,
0: aber angenehm.
1: Deutlich angenehmer auf jeden Fall als Speyer zum Beispiel, von der Fahrzeit her.
0: Darf ich eine Sache kurz sagen?
1: Darfst du gerne.
0: An alle, die das jetzt hören. Das geht an Lena, Franzi, Chris und Mia.
1: Alle.
0: Alle. Ich werde nicht in den Westen ziehen. Jetzt habe ich es gesagt.
1: Wenn wir irgendwann mal aus dem Westen senden sollten, meine lieben Damen und Herren, dann werde ich diesen Clip hier einfügen.
0: Niemals.
1: Und dann wird es heißen, ich habe es euch gesagt, ne? Genauso nämlich.
0: Niemals.
1: Polaris! Auch dein erstes Mal. Es ist,
0: ja.
1: Für dich ist das so ein bisschen das Jahr der ersten Conventions, glaube ich, ne? So mit
0: ja,
1: Speyer,
0: gut,
1: mit Polaris.
0: Ich glaube, das ist einfach dem geschuldet, dass ich es mir dieses Jahr leisten kann.
1: Oh, ist ja okay. Da wird dir einmal geflext, weißt du? Ist okay.
0: Ja, na, es ist doch schöner, auf eine Con zu gehen, wenn man weiß, dass man sich das leisten kann.
1: Und die Hallen
0: mehr
1: kaufen
0: kann.
1: Dass
0: man, ja, mal ja, gucken, okay. Ne? Aber da hat man doch mehr Spaß dran. Das ist doch viel schöner.
1: Ist richtig. Ich kann einen kleinen Vergleich zu Polaris bringen. Es ist die Gamescom in kleiner und in deutlich angenehmer für Creator bzw. für Cosplayer.
0: Du, ich sehe gerade nur, du hast die Seite von der Polaris offen. Ich sehe gerade dieses Intro-Video, würde ich es
1: ja,
0: jetzt mal nennen.
1: Genau.
0: Sieht schon nice aus, also ich habe Bock.
1: Und wollt ihr was wissen, Ladies
0: und weil es Hamburg ist.
1: Und wollt ihr was wissen, Ladies and Gentlemen? Die Polaris-App ist mittlerweile jetzt auf dem aktuellsten Stand mit Stand von vorhin. Das heißt, ihr könnt es euch runterladen. Polaris wird wieder das große QR-Code-Handen losgehen.
0: Ich war gerade schon dabei, meinen Avatar einzurichten.
1: Ihr könnt die einzelnen Welten erleben, in dem Fall der Cyberdrome zum Beispiel. Es gibt die Sandbox, der Banshee-Markt. Es wird wieder ein absolutes Fest in der Hamburger Messe.
0: Ihr könnt euch Susanne Daubner-Sticker holen.
1: Ihr könnt euch Susanne Daubner-Sticker holen. Man mag es da gar nicht
0: die
1: glauben.
0: Die braucht man nämlich.
1: Die braucht ihr fürs Leben, Kines. Wenn ihr dachtet, die ne, nett hier, aber waren sie schon mal in Baden-Württemberg-Sticker, sind cool. Nein,
0: nein,
1: ihr
0: die sind out.
1: Susanne
0: Daubner-Sticker sind jetzt der heiße Scheiß. Ich sag's dir.
1: Cringe. Nein, aber in Polaris. Bei der Polaris gibt es natürlich auch noch so ganz andere Sachen zu sehen. Es gibt eine Indie-Area mit Indie-Games, es gibt eine ganze Halle, die sich nur für Japan und für alles, was da angeht, interessiert. Es gibt Ausstellungen wie ARD bzw. NDR. Die, das ist auch hier wieder, man muss es erlebt haben. Definitiv.
0: Also, ich sag's mal so, ich sehe jetzt diese ganzen Aussteller und Anbieter, sage ich jetzt einfach mal. Und
1: die ganzen Leute.
0: Ich habe das Gefühl, du scrollst hier jetzt schon seit 5 Minuten und es hört nicht auf.
1: Hört nicht
0: ich glaube,
1: auf.
0: Ich werde meinen Spaß haben.
1: Nein, es wird auf jeden Fall...
0: Holy! Entschuldigung.
1: Was, wie? Holy ist am Start.
0: Ach, jawohl!
1: Okay, jetzt geht's los. Ich glaube, jetzt geht's los, Ladies and Gentlemen.
0: Ich hoffe, die haben wieder das Glücksrad dabei.
1: Jetzt geht's los.
0: Dann wird abgeräumt, das sage ich dir.
1: Das können wir doch nicht machen.
0: Doch.
1: Wir haben die doch schon fast in den Ruin getrieben bei der Maxi in
0: ja,
1: Erfurt.
0: Ja, und das können
1: Anfang
0: wir wieder tun.
1: Wundervolle Geschichte, erzählen wir euch ein anderes Mal. Nein, Polaris in Hamburg findet in dem Fall 3 Tage statt, und zwar vom 9., 10. und 11. Oktober. Die Woche darauf ist das große Event des Jahres, für uns in dem Fall. Da werden wir jetzt nicht weiter drauf eingehen, weil ich weiß ganz genau, wenn eine bestimmte Frau zuhört, dann geht's Herzrasen.
0: Du hättest es auch einfach nicht sagen müssen, weil ich sie jetzt auch einfach mal die Klappe halten können.
1: Aber nein, aber es ist doch schön, ich freue mich drauf.
0: Ja, natürlich, das ist ja auch okay, aber kannst du dich für dich freuen? Kannst du einfach nicht reden?
1: Ah, herrlich. Nein, es gibt natürlich auch mehrere Aussteller zum Beispiel, die am Start sind. Es gibt Synchronsprecher Daniel Schlauch, unter anderem Max Felder, René Donclot.
0: Es ist wieder toll. Er hebt die Hand, zeigt in meine Richtung, so als wüsste ich von Max jedem Felder, Namen, den er jetzt gesagt hat, zu wem den, okay. wen das gehört.
1: Max Felder, Ron Weasley, okay. Daniel Schlauch, Ruffy aus One Piece.
0: Ja.
1: René Donclot ist die deutsche Stimme von Peter Parker.
0: Meinst du etwa
1: Spider-Man aus den PS2-Spielen, PS2 aus den PS5-Spielen.
0: Meinst du etwa den kleinen Mexikaner?
1: Also wenn Flo jetzt hier zuhört und dich hört, wie du Mikey D. Ruffy als kleinen Mexikaner betitelst, ich glaube, an der Stelle wird Flo dir einfach nächste Woche die Rundum-Maulschilder des Lebens geben.
0: Ich glaube auch,
1: sagen
0: ja.
1: zu müssen, ne?
0: Aber ist okay, darf er.
1: Es wird schön, Kinesse. Es wird wunderschön. Da werden wir uns dann nächste Woche aufhalten. Das heißt, in 2 Wochen, am 15. gibt es dann einmal den Rückblick von der Polaris, beziehungsweise dann werden wir tatsächlich mal gucken müssen, weil die nächste Con nach der Polaris für mich ist dann Ende November erst, und das ist dann die Trade and Play in Falkensee.
0: Ja, und für mich ist die nächste Con dann erst das heilige Stuttgart.
1: Oh, Stuttgart wird wundervoll.
0: Ja, das wird Abriss.
1: Stuttgart könnte Doppelfolge werden. Stuttgart könnte zum ersten Mal in die Sendung, im Leben der Sendung eine Doppelfolge werden. Sage ich ganz ehrlich, wie es ist, ne? Das könnte wirklich passieren.
0: Ja, schauen wir mal, ne?
1: Oh, das könnte wirklich passieren.
0: Jetzt muss ich nochmal fragen, weil du ja ein bisschen tiefer in dieser ganzen Sache drin bist. Ich habe gerade gesehen, du hattest die Meet and Greets offen. Wann wird ausgelost, wer die Tickets kriegt?
1: 1 Woche vorher. In dem Falle spätestens. Das sollte jetzt am Wochenende der Fall sein.
0: Ja, ich hoffe doch.
1: Das Wochenende.
0: Ich möchte Aiblali sehen. Aiblali war meine Kindheit zusammen
1: Polaris
0: mit Waititi.
1: Team Hamburg, was ist hier los? Hallo?
0: Probleme?
1: Probleme? Kompetenzteam? Oh, Probleme? Oh. Nein. es wird ein absolut goldiges Ding, sage ich ganz ehrlich, wie es ist. Auch hier wieder liebe Grüße an Flo und Lena, die mit am Start sein werden.
0: Wir freuen uns.
1: Falls ihr es euch angucken möchtet, eventuell gibt es einen Livestream auf Twitch, beziehungsweise eventuell gibt es dann, also was heißt eventuell, es wird einen Vlog auf YouTube geben, genauso wie zu Speyer. Denn damit, und wir hören es im Hintergrund, kommen wir zum Finale.
0: Oh ja.
1: Wir kommen in die letzte Minute der Sendung. Und falls ihr jetzt das eingeschaltet habt, falls euch den verdammte Hacke, ich hab die Sendung zu Speyer
0: nicht schon wieder.
1: Was soll das denn, Mann? Oh nein! Ist kein Problem. Ihr könnt morgen früh nochmal einschalten, gleiche Frequenz, gleicher Livestream, um 10 Uhr im Programm des NB Radio Treff. Oder ihr könnt euch ab morgen Abend in die Mediathek setzen, denn da könnt ihr nämlich für 7 wundervolle geschlagene Tage.
0: Aber wirklich nur für 7, also gönnt's euch schnell.
1: Ja, ich wollte gerade sagen, limitiert und so, ne?
0: Limitiert, ereignisreich.
1: Könnt ihr euch die Sendung noch einmal anhören? Und ansonsten, ganz einfache Geschichte, hören wir uns in 2 Wochen wieder. Ganz einfach ist das nämlich. Und zwar am 15. mit der Sendung zur Polaris, beziehungsweise dann mit dem Vorausblicken auf. Ja, genau.
0: Also, entweder blickst du auf Falkensee voraus oder wir gucken gemeinsam auf Stuttgart.
1: Aber das ist schon ein bisschen früh, ne?
0: Ja,
1: wir haben noch 2, 3 Sendungen dazwischen drin.
0: Wir gucken einfach mal, wir lassen uns treiben vom Wind.
1: Du meinst, wir schauen mal, was wird?
0: Was wird?
1: Wir freuen uns.
0: Wir freuen uns.
1: Oh Gott, ist das ein Fiebeltraum.
0: Wer jetzt nicht mitgesprochen hat, ja, der weiß einfach nicht Bescheid.
1: Ah nein, das war schön. Also Kinders, Hausaufgabe für euch da draußen. Befasst euch mit der Polaris in Hamburg, beziehungsweise bucht schon mal die Karten, Hotels, sonstiges für Speyer, das Cypher-Treffen nächstes Jahr, Speyer 2027.
0: Das wird 25. alles in der nächsten Sendung abgefragt, ne?
1: Genau,
0: nur, dass ihr das wisst.
1: Ne, 25. 26. September. Wenn ihr die Karten nicht habt, dann gibt es einfach Verbot der Sendung, ne?
0: Ja.
1: Nein, machen wir natürlich nicht, um Gottes Willen. Einen letzten Song haben wir jetzt hier noch.
0: Oh Gott.
1: Es wird ein absoluter Fiebertraum. Dass ich das mal sage, Ladies and Gentlemen, ganz kurzer Funfact, Bea mir gegenüber am Mikrofon hasst Helge Schneider.
0: Ja, und jetzt kommt die Frau, die eigentlich Helge Schneider absolut nicht abkann, mit einem Helge Schneider-Song.
1: Warum ist das so?
0: Lass mich dir eine Geschichte erzählen.
1: Das ist vollkommen krank.
0: Wir hatten es ja von Red Dead Redemption 2 und dass ich am Sonntag den Arthur Morgan gemacht habe.
1: Ja.
0: Jetzt sind wir ja mittlerweile schon mit Red Dead Redemption 1 durch.
1: Ja.
0: Und da gibt es ja den guten John Marston, der nach Mexiko.
1: My name is John Marston.
0: Genau, der. Dass er sich nach Mexiko rüber macht, weil ja. er da ja
1: Sachen erledigen
0: muss.
1: Genau.
0: Und dann haben wir eine ganze Zeit den Ohrwurm von Rammstein mit Te Quiero Puta gehabt. Und Micha hat sich aber am Sonntag gedacht, ich mache jetzt mal einen Gegenohrwurm.
1: Das toppen wir.
0: Und haut einfach Helge Schneider mit dem Song Die Trompeten von Mexiko raus.
1: Tja, und den hören wir jetzt.
0: Ja, ne? Und den dürfen wir uns jetzt reinziehen. Viel Spaß dabei.
1: Insofern, bis in zwei Wochen, ihr Süßen. Die Trompeten von Mexiko, Helge Schneider.
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